0: 1 und 2 und 3 und
1: 4 und 15, 74, 90, 2010. Ja, so stimmen wir alle ein. Mit dem Herz in der Hand.
2: Marcador Internacional.
1: Wer